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1: So, heute sind wir mal wieder draußen, also an der sogenannten frischen Luft. Ne? Also hier in Hamburg ist es leicht bewölkt und ja, angenehm. Ne? Also ist es ein bisschen frisch noch, aber noch recht angenehm. Also eigentlich kann man sagen, ja, herrliches Sommerwetter. Und ja, die letzten Tage war es ja teilweise extrem. Ne? Also man muss ja nicht immer so heiß sein. Ne? Also das können wir einfach alles nicht mehr ab. Ne? Also ja, so, heute haben wir im Grunde genommen relativ andere Musik wie normal. Wir haben nämlich heute fast, glaube ich, das sind alles ausschließlich Rocktitel und von Soft bis Eisenhart. Ne? Also ja, hart und soft ist alles mit dabei. Also ich habe mir da so ein paar rausgesucht und mal einfach geguckt, ob das auf dem Sonntagmittag schon sogenannte Wachmachermusik vielleicht ist. Ne? Ich weiß es nicht. Also auf jeden Fall werden wir das dann im Grunde schon mal austesten hier, ob auch harte Rockmusik am Sonntagmittag für euch schon ja, so der Kick des Tages ist. Ne?

Oh, da habe ich ihn rausgeschmissen. Ja, ich wollte nämlich was einstellen und da habe ich ihn einfach rausgeschmissen. Ach, sowas aber auch. Das muss ich noch üben, dass ich das im Grunde genommen halt nicht während der Sendung mache. Ja, wir haben hier im Grunde genommen halt in Hamburg relativ schönes und ja, aktuell trockenes Wetter. Ne? Also die letzten Wochen und Monate, die waren ja im Grunde genommen ja so sehr unterschiedlich. Ne? Mal Regen, mal ja, sehr heiß. Ne? Und hier im Garten musste man na klar auch öfters mal bewässern. Also wir haben ja hier im Grunde genommen eine Tropfbewässerung für die Rosen und für die anderen Büsche hatten wir erst auch eine Tropfbewässerung, außer für die Kamelie und den Gartenjasmin und noch einen Busch, da haben wir im Grunde genommen schon eine Perlbewässerung gemacht. Und ich habe jetzt mal die letzte Woche einfach mal geguckt, ja, der Haselnuss, der sah schon recht nach dem Motto, ich habe vielleicht zu wenig Feuchtigkeit, ne? Und da habe ich dann einfach mal gebuddelt und ja, was soll ich sagen? Ich bin 30 cm tief gekommen und nur alles trockener Sand, ne? Und da habe ich dann gesagt, okay, dann müssen wir hier halt einfach die Tropfbewässerung auch durch eine Perlbewässerung im Grunde genommen austauschen. Ich hatte ja noch Perltropfen Schlauch hier und ja, dann habe ich im Grunde genommen den Bewässerungsschlauch in ungefähr so 30 cm Tiefe einmal getauscht. Ne? Also das ist eine schöne Buddelerei, ne? Und ihr wisst ja, nasser Sand, der lässt sich ja nach relativ gut buddeln. Aber trockener Sand, das ist hier so ein ehemaliger Ackerboden. Und ihr wisst ja selber, Ackerboden, wenn er nass ist, ist es richtigen Matsch. Und wenn er trocken ist, dann muss man aufpassen, dass man sein Werkzeug nicht kaputt macht. Ne? Also ich habe hier reichlich gehämmert und ich war fix und fertig. Ne? Also ich kann euch nur raten, wenn ihr im Grunde genommen relativ ja, gut machen wollt, dann macht gleich Perlbewässerung. Ihr müsst ja nicht dann so lange bewässern, weil ich habe hier teilweise ja mit der Tropfbewässerung 1-2 Stunden bewässert, um eben auch in der Tiefe halt das Wasser wieder reinzukriegen. Ne? Also man muss na klar schon immer gucken, dass man im Grunde genommen halt so eine Bewässerung die in der Erde eingebuddelt ist, ist na klar immer besser, als wenn man von oben immer versucht, die Feuchtigkeit reinzukriegen im Boden. Und man merkt eigentlich, dass in der Tiefe sind ja eigentlich die Wurzeln und da kommt das Wasser manchmal gar nicht hin. Ne? Also das bleibt an der Oberfläche und verdunstet da gleich wieder und dann ist es wieder weg. Ne? Also jetzt wollen wir aber erstmal wieder weiter rockige Musik machen und mal gucken, was uns da noch so alles so über den Weg läuft hier. Ne?

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0: Ja, hier draußen ist es richtig angenehm. Also, ich muss schon sagen, ich hätte es mir eigentlich heute schlimmer vorgestellt, aber man sollte ja nicht unbedingt in die Sonne gehen, ne? Ich bin ja hier im Schatten von einer schönen großen Eiche und da habe ich dann halt angenehme Temperaturen. Und wir haben hier noch ganze Menge im Grunde genommen halt an Rockmusik, auch ja noch härtere Sachen, aber ich weiß nicht, ob die noch in der Playlist rankommen. Also das müssen wir mal gucken, ne? Also da sind auch Sachen bei, wo man sagt, oi, da ist ja schon hart, ne? Ja, ich habe mal tief in die Festplatte reingegriffen und geguckt, ja, was haben wir denn da so alles, ne? Also, ja, wir haben manchmal zu viel, ne? Also, und ihr wisst ja selber, eine Sendezeit von 2 Stunden, da ist nicht viel Zeit, ne? Also, da muss man zusehen, dass man den Grund genommen halt, ja, ich versuche heute ja schon mal weniger zu reden, ne? Also, wir haben ja uns und heute auch kein besonderes Thema hier für den zweiten Sonntag im August ausgesucht, sondern einfach nur, ja, schöne Musik, schönes Wetter und einen kleinen Tick aus dem Garten plaudern, aber mehr auch nicht. So, jetzt machen wir erstmal wieder ganz schnell in die Playlist rein und dann gucken wir mal, was da noch rauskommt.
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Ja, wir haben ja bei den Rosen auch Sternrußpilzbefall. Also ja, da müssen wir noch mal beigehen. Also wir haben hier schon etliche Blätterchen abgerupft, aber da ist immer noch was dran. Also auf jeden Fall müssen wir da noch weiterhin Obacht geben und entsprechend halt auch noch mal schauen, wie wir das im Griff kriegen. Auf jeden Fall gibt es ja so tolle Hausmittel. Man muss nicht gleich mit der chemischen Keule dabei gehen, aber es gibt auch Hausmittel und die werden wir jetzt erstmal hier versuchen. Das soll ein so ein Hausmittel sein. Ein Teelöffel Natron auf 1 Liter Wasser und dann entweder ein bisschen Rapsöl oder einen Tropfen Spülmittel. Das soll dann im Grunde für die Oberflächenspannung und für die Haftung besser sein. Und ja, da wollen wir dann einfach mal gucken, ob wir das dann in den Griff kriegen. Ne? Also ich weiß es zwar nicht, ob das klappt, aber das soll man dann so alle 7 bis 10 Tagen anwenden. Und ja, das Jahr ist ja noch nicht vorbei, ne? Also auf jeden Fall sehen wir das hier im Grunde überall, auch an den Wildrosen hier im Umfeld. Dieser Sternrußtau oder wie das Scheißding da heißt. Also ja, das ist im Grunde ein Pilz, der im Grunde Rosen auch befällt. Und ja, da muss man eben zusehen, dass man da im Grunde halt gegensteuert. Ne? Also man muss nicht gleich mit irgendwelchen Fungiziden da beigehen. Also erstmal versuchen mit den sogenannten biologischen Hausmittelchen. Ne? Also ihr wisst ja selber, Unkraut kann man entweder rauszupfen, acken oder mit den ganz großen chemischen Keulen arbeiten. Also es ist immer die Frage, was möchte man? Also ich bin eher dafür, im Grunde genommen erstmal die sanfte Tour auszuprobieren, weil bei der chemischen Keule weiß man ja nie, da muss man sich dann entsprechend schützen und also wenn ich Natronwasser mit ein bisschen Spüli in eine Spritzpistole reinpacke, also ich glaube, das ist nicht ganz so gefährlich wie andere Fungizide, die man so auf dem Markt zu kaufen bekommt. Ja, so, jetzt wollen wir mal gucken, was haben wir denn hier noch? Oh, was haben wir denn noch hier? Blondie, jo, die werden wir doch dann mal reinscheuchen hier in unsere Playliste, ne?

Ja, da sind wir wieder. Also, wir haben hier eine relativ, wie viele Meter sind das? Boah. Hier jedenfalls an der Hausecke, so einmal ringsrum, haben wir hier so ein bisschen Garten. Und das habe ich damals eigentlich eher gemacht, weil wir vorher das Gelände fällt zum Haus hin ab. Und da hatten wir dann im Grunde genommen halt Feuchtigkeitsprobleme und dann wurde das neu abgedichtet und dann habe ich mir gesagt, so, jetzt muss ich aber das Gefälle vom Haus wegmachen. Und dann habe ich halt so 1,5 Meter im Grunde genommen halt aufgeschüttet, sodass wir so eine leichte Schräge vom Haus weg haben und dadurch haben wir jetzt im Grunde genommen halt das Wasser nicht zum Haus hin, sondern halt ein bisschen davor. Und da ist dann Rasen und da kann das dann im Grunde genommen halt runterlaufen bis zu den Bach hier oder mehr gesagt Wassergraben. Ne? Also das ist ja im Grunde genommen ein Wassergraben, der im Grunde genommen halt hier zur Wasseroberflächenwassertransport ist und der wird irgendwo in vier Landen im Grunde genommen in ein Schöpfwerk mit einem Graben reingefahren und dort wird dann das Wasser unterm Deich durchgepumpt, um dann im Grunde genommen halt hier diese Flächen im Grunde genommen halt nicht absaufen zu lassen. Ne? Also wenn wir hier nämlich keine Gräben hätten und würde bei Starkregen hier alles überflutet sein. Also das wollen wir hier nun auch nicht. Und ja, da sollen ja auch das Schöpfwerk soll ja auch nochmal erweitert werden. Weil hier ist ja auch noch relativ viel mehr Bebauung hinzugekommen, hier aller Mühe Ost und West. Und dadurch sind dann klar mehr Flächen versiegelt und daher ist die Wassermenge vom Regen, na klar, größer geworden. Und da sind die bei und ich weiß nicht, ob die das schon bauen oder noch planen. Also in Hamburg wird ja mehr gesagt, jede Brücke, wenn man das so nachvollzieht, mindestens 20 Jahre geplant und dann in 5-6 Jahren gebaut. Ne? Also das sind schon Zeiten, wo man dann sagt, wenn wir so arbeiten würden, ne, dann wird's Deutschland aber dreckig gehen. Ja, so ist das. Aber ich weiß auch nicht, warum die im Grunde genommen teilweise so weit von Planung haben. Die Kühlbrandbrücke muss auch ersetzt werden. Also die muss ja regelmäßig im Grunde genommen für Wartungszwecke im Grunde genommen gesperrt werden, damit sie im Grunde genommen halt die nächsten 20 Jahre wahrscheinlich noch hält. Ich habe auch schon spekuliert, ob sie überhaupt so lange hält, bis die neue Brücke fertig ist. Also da wird so lange geplant. Die hatten ja vorher auch mal die Idee, im Grunde genommen unter einem Kühlbrand im Grunde genommen halt einen Tunnel zu machen und dort dann im Grunde genommen halt auch ein autonomes Transportmittel einzusetzen, um im Grunde genommen die ganzen Containertransporte, die jetzt über die Brücke auch laufen, dann im Grunde genommen über selbstfahrende Fahrzeuge im unteren Bereich des Tunnels im Grunde genommen durchführen und im oberen Bereich wären dann LKW und PKWs im Grunde genommen halt durchgefahren. Das hätte na klar viel war teurer, aber langfristig hält das Ding wahrscheinlich länger. Ne? Und man muss auch bedenken, dass die Rampen bei, hätten man vielleicht 30 Meter tief den Tunnel machen müssen. Jetzt muss die Brücke 70 Meter hoch. Also dann kann sich jeder ausdenken, dass bei einer 70 Meter hohen Brücke die Rampen na klar entsprechend lang sind. Ne? Also jetzt ist sie nur 52 Meter hoch und das reicht schon nicht mehr. Also man hätte mit dem Tunnel wahrscheinlich viel mehr bewirkt, aber wie ist das so? Es sind einige dafür, einige dagegen. Die sprechen immer, ja, ist alles so teuer, aber man muss ja auch die laufenden Unterhaltungskosten rechnen. Ne? Also bei einer Brücke, wenn da zu viel Wind ist, wird die gesperrt. Dann ist Pustekuchen mit durchfahren, ne? Also mit rüberfahren. Also, ach ja, zum Glück sitzen wir nicht in diesem Planungsausschuss, sonst würden wir bei uns wahrscheinlich im Grunde genommen, Stress antun und vielleicht mit Magengeschwür jeden Tag nach Hause gehen. Aber das ist nun mal eben so. So, jetzt wollen wir mal gucken, was wir in unserer Playlist noch drin haben. Jetzt kommen die Bimmelbammel.
Glocken, ne? Also Hellspell mit AC/DC, ne? Und das fängt erst ganz langsam an und dann wird's mehr. Und dann wollen wir mal gucken, was wir noch so danach kommt Queen und dann Susi Quattro. Ja, da haben wir doch die gute Mischung hier schon in der Playlist. Die werden wir jetzt mal alle mindestens zusammen spielen und dann mal gucken, ob wir dann noch mal schauen, ne? Also was wir noch so erzählen wollen oder lieber lassen.

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Da wollen wir noch mal ein bisschen unterbrechen. Und zwar, wir mussten hier im Grunde genommen ein paar Energieprobleme noch mal eben schnell lösen. Ne? Also wir haben heute hier nämlich statt die Musik auf einer normalen Festplatte und ja, hätte ich sein lassen sollen. Ne? Also jedenfalls ist mein 25 Ampere Akku schon mal leer. Also jetzt müssen wir auf den Leppi Akku im Grunde genommen volle Rücksicht nehmen. Deswegen habe ich im Grunde genommen halt den Grabber von der Filmkamera schon mal rausgezogen, um einfach ein bisschen Energie zu sparen. Und ich hoffe, dass wir die nächsten, ja, das ist ja nicht mehr allzu viel, ne? Aber 21 Minuten, die müssen wir noch durchhalten. Ne? Also ja, das werde ich mir merken, dass ich also das nächste Mal sämtliche Musik, die ich spiele, letztendlich vorher aussortiere und dann im Grunde auf der SSD packe. Ne? Also ja, ich weiß, das hätte ich eigentlich wissen müssen. Ich weiß es auch und habe es trotzdem nicht gemacht, weil ich gedacht habe, ach, wir haben ja im Grunde genommen genug Reserve. Einmal den vollen Akku vom Leppi und dann noch 25 Ampere mit den Powerbank hier. Also ja, hätte eigentlich gut klappen können. Ne? Aber ich habe dann hier gesehen, dass die Laufzeit doch ja, in Sekundentakt nach unten ging. Und dann habe ich mir gedacht, oh je, dann müssen wir doch mal die Reißleine ziehen. Also deswegen haben wir jetzt unsere Cam irgendwann mal ausgeschaltet, den Camcorder und den Grabber. Also ja, das ist aber nicht so tragisch. Wir haben noch zwei Webcams, also wir sind ja gut bestückt hier. So, dann wollen wir jetzt mal weiter in den Musik. Was haben wir denn hier noch? Oh. Ja, da kommt noch einiges. In Extremo. Ja, Feuerschwanz. Ja, da haben wir noch einiges vor. Also, da muss ich zusehen, dass ich die auch noch gespielt bekomme. Ne? Also, jetzt muss ich den Sabbel halten. Also, sonst gibt es hier virtuell wahrscheinlich eine ganz große Schelte. Also, ab, da geht mit.

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Ja, das klappt hier nicht so, wie es normal klappt, weil das liegt wahrscheinlich an der Festplatte. Also eigentlich sollte er einen anderen Titel spielen, aber den hat er jetzt rausgeschmissen. Ja. Ja, dann können wir diesen Titel nicht ganz zu Ende spielen, aber das macht nichts. Wir werden irgendwann noch mal eine Sendung machen und dann haben wir die entsprechenden Titel vielleicht noch mal wieder drin. Ja, also, ich sag schon mal Tschüss, bye bye und ich wünsche euch noch einen wunderschönen zweiten, nee, dritten Sonntag im August. Und wir sehen und hören uns auf jeden Fall am jeden 1. und 3. August und dann werden wir mal immer schauen, welche Themen wir daran schmeißen und ich sage einfach, ja, aktuell sind sie meistens und entweder tagesaktuell oder, ja, wie es immer heißt, aus der Welt oder hier direkt vor Ort. Also überall gibt es na klar Informationen und irgendwelche Ereignisse. Also wir hören und sehen uns auf jeden Fall am 5. September und zwar auf dem Straßburger Platz. Und da sind wir ja auch mit bei mit Radio Zoom. Und von daher, wenn ihr einmal wirklich live erleben wollt und die anderen mit Kollegen auch, kommt einfach hin oder schaut euch den Videostream an und da könnt ihr dann wahrscheinlich auch einen Teil von dieser mobilen Technik in Grunde einsetzen. Ich weiß noch nicht welche, aber auf jeden Fall werden wir dort auch mobile Technik in Grunde einsetzen, die wir in Grunde halt zum Film von, ja, nicht starre Kameras, sondern fliegende Kameras. Also lasst euch einfach überraschen und ich sage jetzt schon mal Tschüss, bis zum nächsten Mal.

0: Nachmittagscafé.
1: Recht hat sie. Hier ist das Nachmittagscafé am Donnerstagnachmittag, auch bekannt als der kleine Freitag. Das Wochenende naht und ich unterhalte euch jetzt 2 Stunden hier noch bis 18 Uhr.

Gruel Summer. Banama Rama, ich weiß nicht, was ihr noch vorhabt heute an diesem Donnerstagnachmittag beziehungsweise heute am Donnerstagabend. Möglicherweise steht ihr auch im Stau, Leute. Ich kann euch sagen, das dauert bestimmt gar nicht mehr lange. Stellt's euch einfach so vor wie der Action Bronson. Der fährt mit seiner Harley jetzt in den Sonnenuntergang.

Easy Rider, Action Bronson. Mit der Halle in den Sonnenuntergang. Nun gut, man mag da geteilter Meinung sein. Ich persönlich bevorzuge Elektrofahrzeuge. Bestimmt baut Halle mittlerweile auch Elektromotorräder. Ich habe keine Ahnung. Müsste man einfach mal nachschauen. Auf jeden Fall gibt es bestimmt Fahrzeuge, mit denen man ähnlich viel Spaß haben kann. Zum Beispiel, um einfach mal raus in die Natur zu fahren.

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Hitze in Dosen. Going up the country. Falls ihr schon zu Hause seid oder vielleicht heute im Homeoffice gearbeitet habt und euer Feierabend immer näher rückt und ihr gar nicht fahren müsst, wie wär's mal, wenn ihr euren Feierabend verbringt mit Kreuzworträtsel, so wie das jetzt Achim Reichel macht.

0: Cheers!
1: Schöne Idee für die Gestaltung des Nachmittags und Abends, wenn ihr jetzt gleich zu Hause seid. Genießt die Zeit, gebt euren Lieben einfach mal einen ganz dicken Schmatzer, denn ihr wisst ja nie, wie lange jemand noch bei euch ist, wie lange ihr noch irgendwie einen Schmatzer geben könnt oder vielleicht auch einen bekommt. Nicht, dass ihr eines Tages singt oder zumindest sagt oder denkt, so wie hier jetzt gleich Cher, If I Could Turn Back Time.

Wenn ich doch die Zeit zurückdrehen könnte, singt Cher hier, dann würde ich alle diese Wörter nicht gesagt haben, die dich verletzt haben. Ich weiß zwar, dass Cher das irgendwie anders meint, aber möglicherweise sitzt ihr am Montagmorgen auch da und denkt, wenn ich doch die Zeit zurückdrehen könnte auf den Freitagabend. Doch könnt ihr leider nicht. Das ist alles vergebene Liebensmühe und alles nur Gedanken, die einem vielleicht gar nicht so positiv stimmen. Deswegen würde ich es machen wie Karat. Und ich mache das tatsächlich auch so hier am Nachmittagscafé. Ich liebe jede Stunde.

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Gleich ist es auch wieder 16:30 an diesem Donnerstagnachmittag und ich sag ja, das Wochenende naht. Wir haben heute bereits den kleinen Freitag und morgen ist er dann da, der Freitag um dieselbe Zeit und dann vergessen wir alles Negative, machen uns überhaupt gar keine schlechten Gedanken mehr, sind nicht verzagt, sondern sagen es mit den Worten von Bobby McFerrin, don't worry, be happy.

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1: Recht hat er, der Bobby McFerrin. Seid nicht verzagt, freut euch des Lebens, denn da gibt es bestimmt irgendwo draußen jemanden, der euch liebt. Ihr müsst einfach nur ganz genau aufpassen, ganz genau hinsehen und ganz genau hinhören. 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

Florence and the Machine, You've Got the Love. Und wenn man sich die Lyrics anschaut, dann könnte dieser Track auch nicht nur einfach über einen Menschen sein, der einen liebt oder den man selber auch zurückliebt, sondern es könnte auch die Liebe sein, die Menschen von Gott empfangen. Clearest Blue, jetzt hier mit Churches.

Good Vibrations, The Beach Boys, gute Schwingungen hier auf Radio Zoom, präsentiert vom Nachmittagscafé. Und ich verspreche euch, das geht noch so weiter bis 18 Uhr.

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Ich muss zugeben, fällt mir auch schwer, falls ihr jetzt noch irgendwie irgendwo im Stau steht, schon auf dem Weg nach Hause oder noch gar nicht losgefahren seid, aber ihr seht, dass ihr irgendwo im Stau stehen werdet oder wenn eure S-Bahn nicht fährt oder euer Bus oder euer Zug oder sonst was nicht, dann macht's einfach wie Fleetwood Mac und geht einfach euren eigenen Weg.

Genau so machen wir es einfach. Wie Fleetwood Mac, wir werfen einfach unser Navigationssystem aus dem Auto, schmeißen unser Handy weg und wenn wir es leid sind, dann gehen wir einfach unseren eigenen Weg, getreu dem Motto, der Weg ist das Ziel. Wir haben es gleich 17 Uhr, ihr hört immer noch das Nachmittagscafé hier auf Radio Zoom und ich bin Matthias Meister.

Ja, genau. Merkt ihr es? War doch gar nicht so schwer. Hier ist ja schon die zweite Stunde des Nachmittagscafés am Donnerstag. Einige von euch sind jetzt schon im Feierabend, bei anderen rückt er immer näher. Und ich würde sagen, ihr habt heute wirklich genug gearbeitet. Lasst den Hammer fallen. Klappt das Notebook zu, was ihr heute nicht könnt besorgen. Das verschiebt getrost auf

Dalia Lavi aus Israel. Wann ihr Angebeteter kommt, kann ich ihr nicht sagen, doch ich kann euch sagen, dass ich mit dem Nachmittagscafé in der Regel donnerstags komme. Außerdem gibt's noch montags Zoom X ab 20 Uhr und ich frage mich schon die ganze Zeit, was ist eigentlich der Grund, dass der Donnerstag Donnerstag heißt? Und das können wir direkt im Internet nachschauen. Da heißt es nämlich, mit einem Gewitter hat der Donnerstag genauso wenig zu tun wie der Dienstag mit dem Dienst. Der Name Donnerstag leitet sich vielmehr vom germanischen Gott Dona, auch bekannt als Tor ab. Im Altbabylonischen und später im Römischen Reich war es nämlich üblich, dass jeder Wochentag einem Gott gewidmet wurde. Der Donnerstag war der Iovis, also der Tag des Iovis, der Tag des Jupiters, und andere Kulturen übernahmen diese Verbindung zwischen Wochentagen und Gottheiten und ersetzten sie aber oft mit eigenen Göttern, so wie unsere Vorfahren das dann mit dem Gott Dona gemacht haben. Na, wenn das nicht wirklich ein Grund zur Freude ist.

Girl, Robbie Williams und davor Freedom von Pharrell Williams. Ob die beiden miteinander verwandt sind, das entzieht sich meiner Kenntnis. Was ich aber weiß, ist, dass ihr die Freiheit habt zu wählen. Aus dem Programm von Radio Zoom zum Beispiel. 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

0: bisschen frech ist er ja schon. Elephant aus Schweden. Ich soll von meinem hohen Ross runterkommen. Nee, ich denke überhaupt gar nicht dran. Ich habe noch bis 18 Uhr hier ein Nachmittagscafé abzuliefern. Moment, da kommt eine Nachricht rein.
1: Mission 1, der Müll-Ausrufezeichen, Plakate 8, Komma, Verhaftungen, Müllpunkt, Mission 2, folgt, Punkt, hol den Vorschlag, Anna.

Haha, der Django. Leute, ihr könnt das Licht wieder anmachen in der Redaktion. Ich habe gerade mal versucht, so ein bisschen in dem Dunkeln zu leuchten. Nee, macht ruhig wieder hoch. Es ist ja noch nicht mal 18 Uhr. Macht die Rollläden wieder hoch. Das mit dem Leuchten in der Dunkelheit, das klappt irgendwie bei mir überhaupt nicht. Ich bin dann doch nicht ganz das helle Köpfchen, wie man vielleicht denkt. Ich bin einfach nur Matthias und ich mache hier das Nachmittagscafé am Donnerstag Nachmittag auf Radio Zoom.

Jolene im Original von Dolly Parton, doch hier dargeboten von einem kanadischen Trio namens Bellstar. Wer mehr Country-Musik hören möchte, der kann das hier auf Radio Zoom tun und dienstags die Country-Kiste einschalten. Und dann gibt's Country vom Feinsten. Doch jetzt noch, wir sind mittlerweile in der letzten halben Stunde, wird das Ganze hier ein bisschen spanisch. Mir kommt das alles etwas spanisch vor, Herreros del Silencio.

Viertel vor sechs an diesem Donnerstagnachmittag, der nun langsam zum Donnerstagabend wird. Rocket like Rocket Fuel. Gebt mir nur nicht zu viel Gas, wo ihr auch immer dieses Nachmittagscafé gerade hört, ob im Auto oder ihr habt's einfach auf dem Kopfhörer und sitzt irgendwie noch im Bus, in der S-Bahn oder im Zug. Steigt nicht allzu ungestüm aus und fahrt auch nicht allzu krass die Auffahrt jetzt bei euch hoch, denn ihr wollt ja noch was vom anstehenden Wochenende haben und das keinesfalls im Kreis.

Pixie alias Elizabeth Sinead Hairston aus England war das. Als Pixie sich im Alter von 20 Jahren von einer lebensbedrohlichen Virusinfektion erholte, begann die Frau Musik zu machen. Sie brachte sich selbst das Gitarrenspielen bei und lernte, wie man in einer Musiksoftware eigene Stücke produziert. 2016 begann sie dann, ihre Tracks auf Spotify zu veröffentlichen und wurde von den Kollegen vom BBC entdeckt und regelmäßig im Radio gespielt. 2021 wurde Pixie sogar in die NME 100 aufgenommen. Dabei handelt es sich um eine Liste der wichtigsten aufstrebenden Interpreten, herausgegeben vom britischen Musikmagazin New Musical Express. 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

Danke, das war's, gleich 18 Uhr. Das war das Nachmittagscafé am Donnerstag mit Matthias. Morgen gibt's an dieser Stelle das Vinylcafé mit Max und Heads up für die Jüngeren unter euch. Dabei handelt es sich nicht etwa um eine Heimwerkersendung, bei der es um Vinyllaminat geht. Nein, Max geleitet euch 2 Stunden lang nur mit Musik von Schallplatte durch den Nachmittag. In diesem Sinne, kommt gut in den Abend. Tschüss.

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Hallo da draußen, ich bin's, der Kuhspot, wieder mit seinem Spots Time Warp, der Sendung auf Radio Zoom mit der guten alten Musik. Angefangen haben wir jetzt hier gleich mal mit Square Rooms von Courtney, wie heißt er genau, L. Corley, so muss man sagen. Ja, früher war er bei, ich glaube, Denver Clan, also Dynasty ist im Original, da war er mit dabei und ist dann aber auch ausgestiegen und hat dann Musik gemacht. Das ging bis in den 90ern, bis er dann später wieder in die Filmwelt gegangen ist und jetzt gerade erst 21 hatte, war er bei The Ice Road dabei. Das war so ein Thriller, der um Liam Neeson gebaut wurde. Da hat er eine kleine Nebenrolle gehabt. Aber ich meine, er ist noch dabei. Aber musikalisch hört man nicht mehr so viel von ihm. Duran Duran, ganz im Gegenteil dazu, macht heute noch Musik. 23 kam ihr letztes Album Dance Macabre heraus und ist eigentlich europaweit in den Top 20 zumindest gelandet, also sind noch gut dabei. Aber natürlich gab es auch Sachen in den 80ern, die da richtig, richtig gut waren. Zum Beispiel The Reflex, den habe ich jetzt hier für euch. Duran Duran mit The Reflex.

The Reflex von Duran Duran. Das war ja aus ihrer Zeit, wo sie gerade richtig auf dem aufsteigenden Ast waren. Danach kamen dann The Wild Boys, was in Deutschland sogar auf Platz 1 gelandet ist. Und dann wurden auch die Macher von James Bond auf sie aufmerksam und haben A View to a Kill gemacht, aus dem James Bond im Angesicht des Todesfilms. Also da waren sie richtig gut dabei. Ja, die nächste Künstlerin, die hat auch einiges hinter sich und hat da so richtig viel gute Musik gemacht, heißt Pat Benatar. Und die Geschichte zu dem nächsten Song, der heißt Love is a Battlefield, ist eigentlich so, dass die gefragt hatte, jemanden, schreib mir doch mal einen Hit. Ist ja einfach oder auch nicht so einfach. Und die haben dann was zusammengebastelt, die Autoren, und das war dann eine Ballade. Und das hat ihrem Mann nicht so gut gefallen oder ihr dann nicht so. Und dann haben sie diese Nummer beschleunigt und dann wurde eine Dance-Nummer da draus. Und die bekam dann Love is a Battlefield. Und das habe ich jetzt hier für euch, Pat Benatar.

Love is a Battlefield. Ja, auf Radio Zoom mit mir, dem Coolspot in dem Time Warp. Genau. Ja, eine kleine Randnotiz zu Love is a Battlefield kann ich noch dazu tun. War damals meine erste Maxi. Mein Gott, war ich da noch jung. Habe auch spät mit den Maxis angefangen, aber sei's drum. Jetzt kommen wir zu Talk Talk. Ist auch eine britische Band, die Anfang der 80er im Synthie-Pop und New Wave begann und damit dann in die Zeit, als die en vogue wurde, diese New Wave-Geschichte, dann richtig Erfolge feierten. Ende 89 beziehungsweise dann in den Anfang der 90er hat sich die Band dann aufgelöst, aber dazwischen hatten sie ordentlich Erfolg. Leider ist der Sänger Mark Hollis 2019 verstorben. Ja, ist die Zeit geht vorbei. Und was habe ich? Natürlich einen ihrer größten Hits, Such a

Shame Talk Talk. Ja, hier bei Radio Zoom spielen wir dann auch mal Versionen, die so im Radio draußen nicht laufen würden. Das war mit Sicherheit eine davon. Trotzdem schön, was sie da gemacht haben. Die nächste Künstlerin kennt ihr ganz bestimmt auch. Sie hatte damals 84 einen riesen Nummer 1 Hit, der hieß Self Control. Den habe ich hier auch. Allerdings wurde der geschrieben von einem Team von Raff Graziano Buzzani und also Italo-Disco eigentlich und von Raff auch selbst veröffentlicht. Zur selben Zeit waren dann zweimal derselbe Song, ähnlich produziert, auf Platz 1 der deutschen Charts und auf Platz 2. Und beides Mal hieß die Nummer Self Control. Ich glaube, das gab es jetzt nur einmal in der Geschichte. Egal, hier habe ich Laura Brannigans Version. Eigentlich gilt Raffs Version als das Original, ist ja auch der Autor und da gab es dann rechtliche Dinge, wo dann hin und her geschoben wurde, wollte nicht veröffentlicht, dann doch veröffentlicht, also lange Geschichte, aber ich wollte auch mal die Laura Brannigan spielen, sonst habe ich mich meistens für Raff entschieden, aber hier ist sie, Self Control von Laura Brannigan.

anderer Hit von ihr war ja noch Gloria, aber leider ist sie bereits mit 52 Jahren früh verstorben, die gute Laura Branigan. Der nächste Künstler war noch unter uns und heißt Nicholas David oder Nick Kershaw. Ja klar, in den 80ern hatte er auch Riesenhits. Wouldn't It Be Good, den ich jetzt hier für euch habe, oder I Won't Let the Sun Go Down on Me und natürlich The Riddle, das waren so seine größten Sachen. Später ist er dann als Komponist aufgetreten, zum Beispiel für Boyzone oder The Hollies. Aber später, als er dann selbst noch Musik gemacht hat, ist er eher in den Progressive Rock gegangen. Er ist Multiinstrumentalist, Singer, Songwriter, also alles volles Programm und hier einer seiner größten Hits, Wouldn't It Be Good, Nick Kershaw.

gerne sagen. Musik von damals aus dem Jahr 84 auch raus. Wouldn't it be good, Nick Kershaw. Der nächste Künstler,

kam sein Album Free raus. Und gerade jetzt erscheint ein Free Remastered. Das heißt, das Album wurde in den Brute Studios remastered. Manches Mal sind ja Remaster so, dass man die Lieder nebeneinander hört und sagt, hat sich nicht viel getan. Aber bei den vorveröffentlichten Songs habe ich dann schon mal reingehört und habe gemerkt, also da ist einiges an Luft reingekommen und einige schöne Sachen. Ja, und heute hat bei mir der Postbote geklingelt und dann habe ich mir einfach gedacht, dann nehme ich auch gleich eins von den Songs von dem Remastered-Album. Da sind auch ein paar Songs drauf, die sind noch unveröffentlicht, beziehungsweise Versionen, die unveröffentlichen sich. Ich habe hier Move Right Out von Rick Astley. Da hat er sich dann von Stock Aitken abgewendet und tatsächlich mit Künstlern zusammengearbeitet, wie Elton John oder fällt es mir nicht ein. Wir haben vielleicht nach dem Song, wenn ich dann rausgefischt habe, sage ich es euch noch. Move Right Out, Rick Astley.

Ja, ganz andere Musik, als er vorher gemacht hatte mit Stock Aitken Waterman. Aber ein tolles Album war das damals. Hatte nicht ganz so viel Erfolg, aber immerhin Top 10 hat er geschafft in Deutschland mit dem Album. Und auch natürlich mit den Auskopplungen hatte er richtig guten Erfolg. Und jetzt wollte ich euch noch nachreichen, wer da noch mitgearbeitet hat. Natürlich der Mark King von Level 42 hat da auch Songs beigesteuert. So, jetzt kommen wir zu einer Band, die ich euch nicht weiter vorstellen muss. Queen. Ich sag einfach nichts dazu. Radio Gaga. Toller Song. Könnte man Stunden drüber erzählen. Hier ist der Song.

Ja, über Toto muss ich, glaube ich, auch nicht viel sagen. Ne? Eine tolle Band, die auch heute noch on Tour ist in verschiedenen Besetzungen, aber die ja alles aus Studiomusikern besteht und deswegen gerade auch Live-Konzerte da was Besonderes sein sollen. Nach Bedarf können sie dann einfach so spielen wie auf der Platte oder eben was Eigenes daraus machen. Das ist halt, wenn du tolle Musiker hast wie Steve Lukather, Bobby Kimball, David Page oder natürlich damals zur Gründung bis 92 noch Jeff Porcaro, der natürlich früh verstorben ist, aber diese typischen Rhythmen von Toto gemacht hat, den Rosanna Shuffle zum Beispiel, ist ganz berühmt. Und ja, auch als Sänger hatten sie keinen Unbekannten. Joseph Williams, der als Sänger und auch als Filmkomponist tätig war, ist ja schließlich der Sohn von keinem Geringeren als John Williams. Und wer sich immer mal irgendwie eine Filmmusik angehört hat, ja, der kennt ihn bestimmt, Jurassic Park oder Harry Potter. So viele Sachen sind von ihm. Aber wie gesagt, Joseph Williams war dann eher in der Richtung unterwegs und hat da auch gesungen. Und in der aktuellen Besetzung ist er wohl auch dabei. Ja, das war jetzt zum Ende der ersten Stunde noch Afrika von Toto. Und jetzt wenden wir uns woanders hin, ein bisschen in die Italo-Ecke. Da gab es etwas, was mit Husten zu tun hat. Naja, zumindest fängt es so an. Die Band heißt Disco Band, beziehungsweise der Song heißt Disco Band und die Band heißt selbst Scotch. Ja, das ist so typische Italo in Deutschland und anderen europäischen Ländern hatten sie damit Riesenerfolg. Ja, dann war es dann auch relativ schnell wieder vorbei. Aber trotzdem, Disco Band von Scotch, das lief bei uns damals rauf und runter.

Disco-Band von Scotch. So war das damals, ja. Aber damals in den 84, in dieser Zeit, gab es auch einen Tanz, den wir alle tanzen wollten, nämlich Breakdance. Und so mancher hat sich dabei auch wehgetan, mich eingenommen. Street Dance habe ich hier von Break Machine. Das ist so eine Band, die aus Amerika kommt und die so ein bisschen One-Hit-Wonder-mäßig da unterwegs war. Eigentlich 81 gegründet, 84 dann den großen Durchbruch. Ende der 80er lösten sie sich auf, aber tatsächlich kennt man von ihnen eigentlich nur Street Dance von Break Machine.

Ja, das war die Musik damals. Break Machine Street Dance. Beim nächsten Künstler könnte man wahrscheinlich eine ganze Sendung drüber tatsächlich machen, was alles er so gemacht hat. Und er ist drillt als einer der größten Köpfe. Die Rede ist von Prince. Ja, hatte ich hier nicht so häufig bis jetzt, muss ich ja zugeben. Aber ich habe mir gedacht, heute ist es mal Zeit, irgendwie muss ich ihn ja auch mal rausholen. Den guten Prince, der ja nie an einer genauen bestimmten Richtung festgemacht werden konnte. Er hat ja immer andere verschiedene Musikrichtungen auch miteinander verknüpft. Und hier habe ich auch was aus 84 von ihm, When Doves Cry. Ja, wie gesagt, früh gestorben, war leider tablettenabhängig mit Schmerzen und allem. Tja, auch Stars haben Probleme, nicht nur wir normalen Menschen. When Doves Cry, Prince and the Revolution.

0: Prince. Man kann ja ihm eigentlich den Prince-Stil, könnte man dazu sagen, denn wie gesagt, er hat ja so viele Musikstile bedient, hat sich auch mit seiner Plattenfirma angelegt und viele, viele Sachen gemacht. Ja, ein toller Musiker mit tollen Songs. Die nächste Band ist genauso eine, die bis heute Riesenerfolge feiert. Die letzten, lassen Sie mich gerade gucken, 2, 4, 6, 8 Alben sind alle auf Platz 1 der deutschen Charts gelandet. Seit Mitte der 90er nur noch Nummer 1 Alben, das letzte 2023. Wir reden von Depeche Mode natürlich. Also gerade das, was ich jetzt habe, Master and Servant oder sowas, was erst in den 80ern kommt, war gar nicht so erfolgreich, war nur Platz 2 oder 3. Ja, das, so ist das bei Depeche Mode. Bis heute, ganz, ganz oben auf, Master and Servant, Depeche Mode.
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Der Anfang von Depeche Mode, das war von dem Album aus 84, Some Great Reward. Das Album, wie gesagt, auf Platz 3, noch nicht Nummer 1, wie die letzten 8. Und der Song People Are People war auf Platz 1, aber Master and Servant nur auf Platz 2. Ja, aber sie sind bis heute ganz oben dabei und das macht auch richtig Spaß. Ganz im Gegensatz dazu, die nächste Gruppe Savage Progress Bestand hat sie von 82 bis 85. Man kennt sie eigentlich nur für einen Song und selbst der ist heute so ein bisschen in Vergessenheit geraten, den hört man so eher weniger. Der heißt My Soul on Raps Tonight und der hat so ein bisschen Stile vermischt, der hat da so ein bisschen Reggae reingebracht, Caribbean Dance Rhythmen und afrikanische Rhythmen und hat daraus einen richtig tollen Song gemacht. Also ich höre den immer wieder gerne, heutzutage im Radio, glaube ich, hört man ihn nicht so oft, aber My Soul on Raps Tonight habe ich hier für euch auf Radio Zoom.

Ja, macht Spaß, kann man mitsingen, ne? My Soul on Raps Tonight, Savage Progress, ihr seid bei Radio Zoom. Spots, Time Warp is on air mit der alten Musik. Ja, jetzt kommen wir zu einer Künstlerin, mehrfach Grammy ausgezeichnet und deren Anfang gar nicht so einfach war. Sie hat Modedesign studiert und ist dann Anfang der 80er ins Musikbusiness gewechselt. Ihr Name ist Sade und sie legt auch darauf Wert, dass das eine Gruppe ist und nicht nur sie selbst. Aber wie gesagt, 83 hat sie dann ein Demoband aufgenommen, wo jetzt auch schon der nächste Song drauf war als Demo, nämlich Smooth Operator. Aber zunächst haben die Plattenfirmen reihenweise abgewunken, haben gesagt, viel zu jazzig, wollen wir nicht, da muss Drum rein, das war so der vorherrschende Stil damals. Und nachdem sie dann aber auch als Fotomodell gearbeitet hat und plötzlich auf The Face abgebildet war auf der Titelseite und dann auch noch einen erfolgreichen Auftritt in einem Londoner Nachtclub absolviert hatte, kam dann tatsächlich Epic Records um die Ecke und hat sie unter Vertrag genommen. Sie selbst hat viel Wert darauf gelegt, auszuwählen, was aufs Album kommt und hat auch Produzenten abgelegt von vornherein, also sie war nie die einfach nur, ich will einen Plattenvertrag und egal, was er mit mir macht, Hauptsache ich habe Erfolg, sondern sie hat immer ihre eigene Musik und das, was sie darstellt, auch selbst kontrolliert. Und wie gesagt, 15 Songs wurden aufgenommen fürs erste Album, 9 sind erschienen und das Ding ist dann richtig durch die Decke gegangen, europaweit richtig in den Top 5, zumindest in Deutschland, Österreich und der Schweiz, alles auf Platz 1. Und selbst in England hat sie es immerhin auf Platz 2 geschafft mit ihrem Debütalbum. Hier habe ich für euch Smooth Operator. Shady.

Ja, da ist viel Jazz drin. Smooth Operator von Sade. Zum Glück hat die Plattenfirma noch ein Einsehen gehabt. Und weil wir gerade in dieser Ecke sind, machen wir weiter mit Chaka Tak. Eine britische Pop- und Jazz- und Funkband, die auch richtig Erfolge gefeiert hat mit diesem Sound. Und die passen wunderbar dahinter mit Down on the Street. Chaka Tak.

Down on the Streets von Chuck Attack. Ja, wir sind jetzt ja so ein bisschen in dieser Richtung unterwegs, Jazzig, Pop-Jazz, in diese genauen Sachen sind wir ja gerade rein. Und da bleiben wir auch noch einen Song lang, denn jetzt haben wir noch Fritz Brause aus Bochum, die bis vor Corona Musik gemacht haben und jetzt irgendwie abgetaucht sind. Schade, ich hätte sie mir gerne mal live angesehen. Die machen ja auch so ein bisschen in diesem Jazz-Lounge-Style Musik. Chilly Shelly war ihr großer Hit, den habe ich hier für euch. Tja, man sollte nicht einen falschen Knopf drücken. Nehmen wir doch den hier.

Shirley Shelley, Fritz Brause und meine Zeit hier auf Radio Zoom nähert sich dem Ende für heute, denn meine 2 Stunden sind um. Ja, ich hoffe, euch hat's ein bisschen Spaß gemacht, hier mit mir eure Zeit in der guten alten Zeit zu verbringen. Und auch die Musik, die ich gespielt habe, hat euch gefallen, denn es war ja ziemlich abwechslungsreich. Ich habe ja hier und da was gemacht, wo ich eigentlich eher seltener spiele. Den nächsten Song, den hatte ich hier bestimmt auch schon mal irgendwann. Der kommt von Whitney Houston, ja auch eine Riesenkünstlerin. Und sie hat ja einen Song aufgenommen, der dann von Kygo vor ein, zwei Jahren mal neu aufgenommen wurde. Ein Riesenhit und hieß unveröffentlicht. War es gar nicht. Der hieß Higher Love und kommt eigentlich von Steve Winwood. Und sie hat den tatsächlich veröffentlicht auf einer Japan-Version des damaligen Albums. Ich mag ihn sehr gerne. Hier ist er, Higher Love von Whitney Houston. Schönen Tag, Abend, bye bye, ciao, euer Coolspot.

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